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1: Die Glocke ist nie 8. 21 Minuten.

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Ich denke, das Wort Vorbild ist sehr, sehr wichtig in Bezug auf die Kindererziehung. Und da möchte ich dann weiter über das Wort Vorbild hinaus zu der ausgewogenen Methodik der Kindererziehung, die ich von der Schrift her sehe. Und dabei habe ich zwei Wörter, die mir sehr, sehr wichtig sind. Sie kommen aus Johannes 1, Vers 14. Wer mich kennt, über einige Zeit, wer mich gehört hat, weiß, dass es ein Lieblingsvers ist von mir. Und wenn du irgendwelche Dinge von mir hörst oder über mich hörst von woanders, du weißt, dass dieser Vers für mich ein Leitfaden ist in all meinem Denken. Johannes 1, Vers 14. Wir sahen Jesus Christus voller der Herrlichkeit des Vaters, voller Gnade und voller Wahrheit. Und seit so gut 15 Jahren betrachte ich diesen Vers in diesem Zusammenhang der Ausgewogenheit. Gnade und Wahrheit. Wenn man zunächst einmal davon ausgeht, Christus war voller Herrlichkeit, voller Gnade und Wahrheit, er war ausgewogen. Voll von beiden. Nicht halb voll und übermäßig voll von dem anderen, sondern er war voll von beiden. Es ist wie wenn ein zweimotoriges Flugzeug, wo beide Motoren gleich stark ziehen. Voll von Gnade und voll von Wahrheit. Was geschieht, wenn zum Beispiel ein Mensch unterbetont in der Gnade, überbetont in der Wahrheit ist? Was sind die wahrscheinlichen Auswirkungen, wenn ein Mensch überbetont in der Wahrheit, unterbetont in der Gnade lebt, ein Christ? Gesetzlichkeit kann kommen, also hartherzig und nicht vergebend, ist häufig der Fall. Was noch? Oft unbarmherzig. Die Gnade kommt zu kurz, oft richtend, vorurteilend manchmal. Was ist auf der Kehrseite, wenn jemand unterbetont in der Wahrheit und in Konsequenz und in Prinzipausführung und übermäßig überbetont in der Gnade, was ist die negative Auswirkung hier? Inkonsequenz, auf jeden Fall. Ja, Untreue, man ist unverantwortlich gegenüber falschem Verhalten, vielleicht labil oder einfach keine klare Position bezogen, weil die Person keine klare Position bezieht. Stolz habe ich hier drüben gehört. Man merkt, beide Überbetonungen sind falsch. Hier gilt es nicht, in irgendeiner Form zu sagen, jetzt bin ich in der Wahrheit, das gilt und anderes gilt nicht. Oder ich bin im Erbarmen und das gilt und anderes gilt nicht. Sondern, wie war Christus? Und dann gehe ich davon aus, Römer 8, Vers 29, wir sind vorher bestimmt, dem Ebenbilde seines Sohnes gleichgestaltet zu werden. Römer 8, Vers 29. Wenn er sich vorgenommen hat, mich umzugestalten in sein Bild, möchte ich da mitmachen. Ich möchte wachsen wollen in dieser ausgewogenen Christusähnlichkeit voller Gnade und voller Wahrheit, dass in meinem Leben die Ausgewogenheit herrscht. Das hat unwahrscheinlich wichtige Tragweite und Folgen in der Kindererziehung. Ich kann nicht überbetonen, wie wichtig das ist in der Kindererziehung. Denn Kinder werden sich falsch verhalten. Es heißt ja nicht umsonst in der Schrift, dass Torheit dem Knaben im Herzen steckt. Wir sind alle gefallene Kreaturen, gefallene Menschen. Die sündige Natur ist in uns und die Neigung, wegzugehen von der Wahrheit Gottes, wegzugehen von guten Normen, wegzugehen von dem rechten Weg, ist in uns allen. Auch in unseren Kindern. Wir schauten unsere kleine Säuglingstochter in der Wiege an und sagten, oh du Kind Adams. Also sie ist gefallen. Es ist sich kaum vorzustellen, wenn man ein kleines, scheinbar unschuldiges Kind anschaut und denkt, in ein paar Jahren entpuppt sich hier einen ganz bösen Willen. Und das tut sich auch. Bei jedem Kind ist es gleich. Der Böse ist uns im Herzen drin, sagt uns die Schrift, sagt uns auch jede Erfahrung. Jede. Und wir haben die Verantwortung als Eltern, in der Ausgewogenheit, Gnade und Wahrheit, das Kind auf den richtigen Weg zu führen, sodass es dem Kind schmackhaft gemacht wird, auf diesem Weg zu bleiben. Und ich bin so dankbar für Glaubensväter und Mütter der Vergangenheit und Glaubenshelden der Gegenwart, die mir zeigen, es ist möglich, solche Kindererziehung zu machen. Damals mit 19 Jahren war ich in Berlin
Und gerade da die Frau Joder in Berlin, die Frau vom Jugend für Christus Leiter, bekam ein Kind. Und das war für mich ein großes Erlebnis. Und dann hatten sie auch eine 6-jährige Tochter. Und er erzählte mir manches über Kindererziehung, was sie auch in der Ausbildung gelernt hatten, aber auch was sie in der Erfahrung gelernt hatten. Und da geschah während meiner Zeit dort etwas ganz, ganz Wichtiges. Ich bin so dankbar, dass ich das erfahren habe. Ich hätte das sonst nicht gewusst. Die kleine Christine damals, sie bekam jeden Morgen Haferflocken, denke ich, war's. Das war ihr Frühstück. Und an einem Tag hat sie gestreikt und gesagt, das esse ich nicht, das will ich nicht. Und der Vater hat gesagt, er wusste, es kommt irgendwann mal die Phase in jedem Kind, wo das Kind sagt, ich versuche mich durchzuboxen. Willentlich gegen meine Eltern anzugreifen, anzufahren, dass ich mich durchboxe. Und er wusste durch die Erfahrung mit seinem Kind, es ist jetzt die Stunde gekommen. Ich kann mich sehr gut erinnern, ich war im Nebenraum. Um 11 Uhr morgens saß sie noch am Frühstückstisch, noch in ihrem Nachthemd, Nachtkleid, am Frühstückstisch weinend, weil sie das Müsli oder ihre Frühstücksflocken essen musste und sie wollte nicht. Etwa um 11.30 Uhr morgens hat sie endlich aufgegessen und konnte aufstehen und weggehen vom Tisch. Bill Joder erzählte mir von einem anderen Missionaren, den er kannte. Er sagte, dieser andere musste die ganze Nacht aufbleiben mit einem Sohn. Gerade an der Phase, wo es um diesen Willenskampf ging, ob der Sohn siegt über den Vater oder nicht. Und wir haben es bei allen unseren Kindern bis jetzt auch so erlebt. Irgendwann mal kommt die Machtprobe der Willen. Wie man da reagiert in der Machtprobe der Willen, in Gnade und Wahrheit, die Konsequenz beizubehalten, ohne in Zorn zu geraten, ohne in Wut auszubrechen, sondern zu sagen, nein, so lang geht's. Aber ich will nicht, nein, so lang geht's. Es geht in diese Richtung, nicht in jene, sondern in diese Richtung. Und konsequent, aber liebevoll dabei bleiben. Das fordert eine Eselsgeduld. Also ich sage euch aus Erfahrung, es ist eine Geduld, die ich in mir nicht habe. Die muss ich mir schenken lassen vom Herrn. Ich bin so dankbar damals in Berlin für diese Erfahrung mit der kleinen Christine. Und wir bekamen von der Mutter eine Nachricht letzte Woche, dass die Christine jetzt das dritte Kind zur Welt gebracht hat. Die Oma im Bild trägt das Kind auf dem Arm. Frau Joder, sie wohnt jetzt in England und Kinder sind aktiv in der Gemeinde. Du, es ist ein Vorrecht höchsten Ranges, so etwas erlebt zu haben in meiner Vergangenheit, zu sehen, wie eine Familie konsequent den Weg mit dem Herrn geht. Welch eine großartige Gnade. Aber das forderte seinerzeit in Berlin eine Konsequenz mit den Haferflocken. Eine Konsequenz mit dem Willen eines Kindes, dass das Kind weiß, es geht so lang und nicht anders, weil ich das Wohl des Kindes im Auge beibehalte. Das heißt dann, in der Kindererziehung habe ich Bestätigung und Annahme als Ausdruck der Gnade und Züchtigung und Korrektur als Ausdruck der Wahrheit. Zucht und Disziplin, Bestätigung und Annahme. Wenn ich Christus ähnlich erziehen will, wie er mich erzieht, habe ich diese beiden Methoden. Und ich möchte ständig, es wurde hier schon gesagt, ich muss dem Kind Geborgenheit verleihen. Ich muss dem Kind einmal zeigen, durch Liebe und Annahme und Wärme, Freundlichkeit, dem Kind zeigen, du gehörst hierher und wir sind dankbar, dass du hier bist. Manche haben es vielleicht mitbekommen, ich weiß es nicht, vorhin in der Pause kam eine kleine Tochter auf mich zu und sagte, Daddy, I love you. Hat mich umarmt. Da hat Peter, der daneben saß und das gehört hat, sagte, ja, man hört das von manchen amerikanischen Kindern, dass sie I love you sagen, ich liebe dich. Warum hat sie I love you gesagt? Weil sie diese Worte bestimmt zigtausendmal gehört hat von ihrem Vater. Ich versuche meinen Kindern jeden Tag, wenn ich in ihrer Gegenwart bin, zu bestätigen, dass ich sie liebe. Wenn wir sie telefonieren von der Ferne, mindestens einmal in dem Gespräch sage ich, I love you. Ich habe dich lieb. Einmal diese Annahme, du bist mir wichtig, so wie du bist mir wichtig.
Die Kleine, sie lernt so verblüffend schnell manchmal. Meine Frau war mit ihr in der Straßenbahn unterwegs vor einiger Zeit und sie hat eben festgestellt, was diese Worte I love you bedeuten. Und sagte zu meiner Frau, Mommy, I love you. Schaute hoch, Mommy, I love you. I love you, Lene. Mommy, I love you. I love you, Lene. I love you, Mommy. Dann schaute sie eine andere Frau in der Straßenbahn an und sagte zu ihr, I love you. I love you, Mommy. I love you. I love you, Mommy. I love you. Und die andere Frau bekam das mit. Sie war perplex. Sie hat sie verstanden und war ganz perplex, was dieses kleine Kind macht, dass sie ständig ich liebe dich sagt. Und nach vielleicht 10 oder 15 Mal, wo die Kleine das gesagt hat, sagte die ältere Frau schon, du, ich liebe dich auch. Weißt du, die Kinder lernen, was sie bekommen. Hören sie diese Worte, dann lernen sie sie auch über die Lippen zu bringen. Einmal, ich weiß es nicht warum, aber einmal in meiner Kindheit habe ich das Auto meines Vaters in der Garage mal besichtigt und ich kam auf die glorreiche Idee, die Luft aus allen 4 Reifen zu lassen. Dann habe ich es dem Vater gemeldet, Papa, die Reifen am Auto sind platt. Nun, er hat die Reifen abmontieren lassen. Und sie wurden rübergenommen zur Tankstelle und wurden geprüft. Und man hat keine Löcher entdeckt in den Reifen. Und dann kam mein Vater zurück und er sagte, Roger, es wurden keine Löcher entdeckt in den Reifen. Sie waren alle bestens in Ordnung. Wie kam die Luft aus diesen Reifen? Ich habe nämlich gelogen. Und ich habe diese Lüge gespürt hinten.

im Herzen. Aber die Zucht treibt uns diese Torheit aus. Und es gibt eine Trotzphase mit 2 Jahren und es gibt eine Trotzphase irgendwann mal später in den Teenagerjahren. Ich kann mich sehr, sehr gut daran erinnern, als ich die zweite Trotzphase erlebt habe mit meinem Vater. Ich arbeitete für ihn im Lebensmittelgeschäft und er gab mir eine Anweisung. Ich sollte, ich glaube, die Milchkühler nachfüllen. Und dann sollte ich mit der zweiten Anweisung, sollte ich rausgehen und die Colaflaschen nachfüllen. Es war ein heißer Sommertag und ich sollte da nachfüllen. Und ich habe so gemotzt. Zuerst machen lassen, und dann, bevor das zweite kommt, oder so irgendeine freche Bemerkung. Nun, ich sollte dazu sagen, dass mein Vater in dem Lebensmittelgeschäft auch eine Fleischabteilung hatte und jede Woche trug er etwa 2 Zentnerstücke Fleisch in das Geschäft vom Lieferwagen und hat sie dann einfach so auf den Tisch zur Verarbeitung gebracht und wieder aufgehängt. Ich konnte die Dinge nicht einmal heben. Er hatte Arme, ich sage euch. Und er hat mich am Arm gepackt. Es war abends, es war Hauptgeschäftszeit, die Leute sind eben vom Feld gekommen. Sie standen rings um die Theke, rings um die Kasse, vielleicht 15 Personen. Mein Vater nahm mich mit einem festen Druck am Arm auf die Seite und er sagte, Roger, das hört auf oder wir gehen raus. Ich war 17 Jahre alt. Ich habe gewusst, ich bin unten durch, wenn ich versuche, gegen ihn anzukommen. Ich habe gewusst, ich würde jeden Schlag, ich würde jede Züchtigung verdient haben durch meine Frechheit. Und von diesem Tag an kann ich mich nicht mehr erinnern, meinen Vater frech angeredet zu haben. Ich habe versucht, von dem Tag an ihn ehrend anzusprechen. Torheit, Frechheit, Rebellion steckt dem Knaben im Herzen. Züchtigung korrigiert sie. Es ist nicht weise, wenn Eltern sagen zu einem kleinen Kind, das trotzt und frech redet, das ist bloß ein kleines Kind. Ich habe von meinen Eltern gelernt, wie wichtig es ist, Frechheit zu blocken. Und zwar gleich, wo es in einem kleinen Körper vorkommt. Frechheit zu blocken. Meine Eltern haben Frechheit bei uns nicht geduldet und wir haben es bei unseren Kindern genauso nicht geduldet. Freches Reden wird gleich geblockt. In Sprüche, Kapitel 30, lesen wir von dieser Frechheit. Ein Auge, das den Vater verspottet und verachtet, der Mutter zu gehorchen, das müssen die Raben am Bache aushacken und die jungen Adler fressen. Ich möchte meine Kinder davor bewahren. Sprüche 30, Vers 17. Ich möchte nicht, dass meine Söhne und meine Tochter in freches Reden gegen ihre Eltern anfahren. Ich möchte sie vor jedem Unheil bewahren und ich bewahre sie vor diesem schrecklichen Unheil in der Zukunft, wenn ich sie dazu anleite, ihre Eltern ehrenvoll anzusprechen. Das bringt jetzt eine Frage auf in Bezug auf dich und mich. Wie sprechen wir mit unseren Eltern? Wie hast du gesprochen mit deinem Vater? Und die zweite Frage ist, wenn du frech gegen deinen Vater und frech gegen deine Mutter gesprochen hast, hast du dich dafür entschuldigt bei deinen Eltern? Hast du das gereinigt durch Versöhnung, sodass dieses freche Reden auch ein Ende gefunden hat und die freche Einstellung ein Ende gefunden hat gegenüber deinen Eltern? Denn wenn du erwartest, dass deine Kinder eine ehrenvolle Haltung entgegenbringen, das ist nämlich das erste Gebot mit Verheißung, ehre deinen Vater und Mutter, denn das ist das erste Gebot mit Verheißung, auf dass du lange lebst und es dir wohlgehe. Das heißt dann, wir sollen, dass unsere Kinder lernen, uns zu ehren, damit es ihnen gut geht. Wenn wir unsere Eltern ehren, haben wir das Vorbild gesetzt, dass sie uns ehren. Verunehren wir unsere Eltern, sollten wir uns nicht wundern, wenn sie uns anmotzen. Das ist die natürlichste Auswirkung und auch die Weitergabe von dem schlechten Vorbild. Meine Frage noch einmal ist, wie ist deine Beziehung zu deinen Eltern heute? Hast du eine innerlich ehrende Haltung deinen Eltern gegenüber, sodass du sagst, ich bin dankbar für meine Eltern, mit all den Erziehungsfehlern, die waren, ich bin dankbar für sie, ich trage sie im Gebet.

zum Herrn und ich tue das Beste, was ich nur kann für sie. Wenn das deine Einstellung ist, preis den Herrn. Wenn nicht, korrigiere heute deine Einstellung. Sonst hast du später in der Kindererziehung nur Probleme, und zwar wahrscheinlich gravierende Probleme. Gnade, Annahme, Freundlichkeit, Zärtlichkeit, auch Korrektur und dann die Züchtigung, die notwendig ist, um das Kind auf die richtigen Bahnen zu lenken. Und zwar beide in gleich starkem Maß in der Ausgewogenheit zueinander. Wenn man ständig Kritik bekommt, und ich habe eine kurze Phase in meiner Jugend, wo ich meinte, mein Vater würde nur bemängelt haben, und ich habe ihm auch das gemeldet. Ich habe gesagt, ich weiß es nie, wenn ich was Richtiges mache. Es war eine kurze Phase, wo, ich weiß es nicht, vielleicht hatte er irgendwas auf dem Herzen, und auf jeden Fall, ich bekam, meinte ich, zu wenig Bestätigung, was ich recht mache. Er gab mir Anweisungen, ich habe gemeint, das zu tun, aber es kam nur noch weitere Anweisungen. Und er war ein sehr beschäftigter Mensch. Auf jeden Fall, ich denke, wir leiden alle darunter, wenn die Annahme, wenn die Bestätigung nicht kommt. Gib massenhaft, gib übermäßig, wenn du denkst, Bestätigung, dass das Kind weiß, du gehörst hierher. Das ist mein Zuhause, meine Eltern, die mich lieben. Wenn man denkt, dass auch Züchtigung auf der anderen Seite ein Kind wegtreiben würde von einem, unsere Erfahrung ist ganz genau das Gegenteil, und jedes Mal, wenn ich darüber spreche, höre ich von Eltern, die auch die gleiche Erfahrung gemacht haben wie wir. Denke ich an eine Situation für uns, die sehr, sehr kritisch war. Wir waren zu Besuch bei der Oma, die Mutter meiner Frau, und der älteste Sohn war gerade in einer schwierigen Trotzphase. Wir haben gedacht, wir verlieren alle Haare und jeden Verstand, gerade in der Phase. Also da denkt man, man ist selber verrückt, wenn das Kind auch den Willen ansetzt. Und er hat einen unwahrscheinlichen starken Willen, einen unwahrscheinlichen dicken Kopf. Und es kam die Zeit, dass wir uns verabschieden wollten von Nancys Mutter. Es war vielleicht die letzte 1,5 Stunden. Und wir haben gemerkt, er drückt gegen den Zaun. Wir haben gewusst, er probiert ein bisschen Frechheit, gerade an der Grenze vorbei. Und gerade wo wir am Tisch sitzen beim Essen, gerade in dem Moment kommt irgendwas auf und er streckt seine Zunge auf. Ich habe gewusst, jetzt ist vorbei. Jede Grenze überschritten. Wir wollten nicht eine Züchtigung vornehmen bei der Oma. Wir wollten, dass es möglicherweise abgeht ohne Züchtigung, gerade in der letzten Stunde. Ich bin aufgestanden, habe ihn weggenommen, wir marschierten ins Schlafzimmer, wir haben dann eine kleine Korrigierstunde gehabt oder Korrigierminute gehabt und es hat ein paar Tränen gegeben. Und wir kamen dann wieder zurück zum Tisch. Wisst ihr, was wir entdeckt haben bei ihm? Er war der glücklichste Mensch der Welt. Er umarmte mich, es war alles wieder in bester Ordnung, alles wieder ins Lot gekommen. Nur das Problem war, da weinte die Oma. Großeltern haben es schwer, wenn junge Eltern züchtigen müssen. Wir mussten in dem Moment, wir wussten, wir dürfen das nicht einfach vorübergehen lassen. Und gerade nachdem die Züchtigung war, haben wir das erlebt, was die Schrift bestätigt. Eine friedsame Frucht der Gerechtigkeit. Er benahm sich freundlich, er benahm sich ganz normal. Und nachdem die Züchtigung kam, kletterte er mir auf den Schoß, umarmte mich, sagte, Papa, ich hab dich lieb. Züchtigung in Liebe, Züchtigung in Freundlichkeit, Züchtigung in Mäßigkeit treibt kein Kind weg von den Eltern, wenn das Kind weiß, ich hab's verdient. Das Kind nimmt es an. Ich kann das nur bestätigen von dem, was wir erfahren haben mit unseren Kindern und von einem Haufen anderer Eltern, die genau das Gleiche gesagt haben. Wenn man es in diesem ausgewogenen Rahmen beibehält, natürlich, vor euch steht kein vollkommener Vater, bei mir brannten auch mal die Sicherungen durch und ich habe die Geduld verloren und deswegen manchmal zähle ich zu 10 oder ich bete. Und manchmal habe ich gewusst, ich kann jetzt nicht züchtigen, weil es nur im Zorn wäre. Und ich habe gewartet, bis der Zorn vorbei war, um nicht in Affekt und nicht im Zorn
Gedanken zu züchtigen, damit auch Gott durch mich wirken konnte in dem Moment an der Heilung des inneren Menschen meines Kindes. Ich möchte, dass es zum Wohl meines Kindes gereicht. Die Ausgewogenheit, Gnade und Wahrheit. Gnade, die Annahme, Freundlichkeit, Zärtlichkeit, Streicheln und so weiter. Und Wahrheit und Züchtigung und Prinzip und Korrektur und Zurechtweisung und Rüge und Ermahnung, all das gehört dazu. Und zwar beides. Nicht eines auf Kosten des anderen, sondern beides in Ausgewogenheit. Und das Ergebnis davon ist ein Kind, das weiß, wo es hingehört. Und ein Kind, das auch innerliche Geborgenheit hat. Hier möchte ich auch noch dazu zwei weitere Dinge sagen. Erstens, wir Eltern tragen die Verantwortung für die geistliche Erziehung unserer Kinder. Einer sprach davon, wir beten mit unseren Kindern. Wir lesen den Kindern die Bibel vor. Wir erzählen ihnen Geschichten. Wir sehen, dass sie in die Kinderstunde kommen, dass sie unterrichtet werden. Es ist deine und meine Verantwortung im Vorbild und auch in der Lehre, die Kinder zu unterrichten. Ich darf aber diese Verantwortung nicht an die Gemeinde abgeben. Damals, als ich in der Gemeindeleitung war, war ich die Gemeindeleitung. Also war ich auch in der Familie die Leitung. Und ich möchte, dass meine Kinder auch von meinen Lippen biblische Wahrheiten erfahren. Das, eine der besten Sachen, die ich überhaupt gemacht habe, war 3 Jahre lang Kinderarbeit gemacht zu haben in der Gemeinde. Meine Frau stand da, sie war Schullehrerin drüben in den USA, bevor wir herkamen. Und als ich begann, ich sage euch, mit 20 Studenten, 3 Stunden lange Diskussion, da kündige ich noch weitere 3 Stunden danach. Aber eine Stunde, eine halbe Stunde mit 4- oder 5-Jährigen, da bin ich erledigt am Boden. Das schlaucht so sehr. Die Intensität, mit der man an die Sache rangehen muss. Und ich habe so viel gelernt über den Umgang mit Kindern durch diese 3 Jahre der Kinderarbeit. Ich bin so dankbar für diese Zeit. Ich empfehle es jedem, wenn du kannst. Geh irgendwo in die Gemeinde und mach Kinderarbeit für eine Weile. Das bereichert dein Leben enorm. Und wenn du vor allem in den vollzeitlichen Dienst willst, mach das bitte in den ersten 3 Jahren. Übrigens, Francis Schaeffer kam nach Europa, um Kinderarbeit zu machen. Am Anfang machte er Kinderarbeit. Wenn man mit Kindern recht umgehen kann, um ihnen auch die Freude zu erwecken für das Evangelium, macht man es auch gut mit Erwachsenen. Das ist das Erste. Unterricht, geistliche Beeinflussung der Kinder durch dein Vorbild und durch dein Gebet und durch die Erzählung biblischer Wahrheit, durch konsequentes Vorleben und Unterrichten deiner Kinder ist deine Verantwortung in der Familie. Zweitens, sei tüchtig dabei, euer Fernsehapparat häufig auszuschalten. Wir sind 24 Jahre verheiratet, haben vielleicht 5 oder 6 Mal einen Fernsehapparat angeboten bekommen. Einmal haben wir es angenommen, Schwarz-Weiß-Apparat. Und wir haben dann unsere Kinder gefragt, weil sie gesagt haben, oh, wir freuen uns, wir haben jetzt einen Fernseher. Da habe ich gesagt, aber die Frage ist, ob ihr bereit seid, von eurem Taschengeld mitzutragen an den monatlichen Fernsehgebühren, dass wir es anschließen können. Nö, dazu bin ich nicht bereit. So habe ich gesagt, ich auch nicht. So haben wir den Apparat auf den Dachboden gestellt und nie angeschlossen. Weißt du warum? Ich habe in meiner Jugend, als Fernseh nach USA kam, ich kann mich entsinnen, da war ich so ein junger Kerl, als Königin Elisabeth gekrönt wurde und das war mein erstes Erlebnis mit dem Fernseher. Wir hatten damals keins und das war in einem Geschäft in der Stadt, da haben sie es im Schaufenster gehabt mit einem Lautsprecher draußen und wir haben die Krönung der Königin Elisabeth miterlebt, live, oh, das war was. Und dann kam der Apparat bei uns in die Wohnung. Und dann habe ich gemerkt, wie der Apparat bestimmend gewirkt hat, auch wo ich lernen wollte. Da habe ich gemerkt, ich laufe durch unsere Wohnung zur Küche, um ein Glas Wasser zu holen. Ich habe Durst gehabt und ich laufe an dem Apparat vorbei. Der lief abends. Und ich bleibe da stehen, da irgendetwas läuft und ich, ach, paar Minuten. Aus ein paar Minuten wurden 1,5 Stunden. Vergeudete Zeit. Ich habe mich furchtbar geärgert über meine Unbeherrschtheit. Und da habe ich mich vorgenommen, wenn wir heiraten, wir wollen keinen Fernsehapparat haben.
ich weiß, dass ich das Ding wahrscheinlich nicht beherrschen kann. Und meine Frau war gleicher Ansicht, als wir in der Verlobungszeit darüber sprachen, kamen wir beide zur Übereinkunft, wir wollen keinen Fernsehapparat für uns anschaffen. Ich bin nicht gesetzlich dagegen. Ich habe keine gesetzliche Haltung diesbezüglich. Wir können natürlich Fernsehprogramme anschauen. Nur das Problem ist, erstens, es gibt wenige Programme, die wert sind anzuschauen. Wenige. Äußerst wenige. Und zweitens, selbst die, die wertvoll genug sind, dass man sie anschaut, da habe ich nicht die Zeit zu allem. In der Gemeindearbeit war ich so eingespannt über die Jahre, dass ich nicht wüsste, wo würde ich die Zeit hernehmen, von welchem alten Besuch, von welchem Predigtvorbereitung, von welchem Dienst, von welcher Aufgabe würde ich die Zeit herzwicken, dass ich das dem Fernsehapparat geben könnte. Dazu noch ist der Fernseher ein Übermittler von Abstumpfung für unsere geistlichen Werte. Kurz vor der Ausreise nach Deutschland machten wir Gemeindebesuche. Ein 5-jähriger Sohn von einem Pastor sitzt auf dem Boden im Wohnzimmer vor diesem Kasten. Und ich kann bis heute mich noch erinnern an die Szene, die ablief auf dem Bildschirm. Einer sitzt auf dem Stuhl, die Tür macht sich hinter ihm auf. Einer läuft ins Zimmer mit irgendeinem großen Gegenstand und haut ihn auf den Kopf. Er fällt entweder tot oder ohnmächtig auf den Boden. Diese Gewaltszene bleibt mir bis heute noch in Erinnerung. Der kleine Junge sitzt da vor dem Fernseher, bewegt sich überhaupt nicht, schaut Gewalttat an und denkt sich wahrscheinlich nichts dabei. Weil ich jahrelang kein Fernsehapparat angeschaut habe, weil ich keine Gewaltfilme angeschaut habe, das geht mir bis heute nach in Erinnerung. Und ich denke, ein Großteil von unserer Unempfindsamkeit für die Not unserer Menschen um uns her ist, dass wir abgestumpft sind durch das ständige Anschauen von Gewalttat im Fernseher. Als ich in einem Flug war nach USA, da kam ein Film, ich habe mir gesagt, ich schaue den blöden Film nicht an. Ich habe gemerkt, es geht um Schießerei und sonst was. Da habe ich dann später hochgeschaut, ich habe gearbeitet, da waren sie in einem Gerichtssaal und ich habe gedacht, oh, das interessiert mich schon, was man im Gerichtssaal sagt. Und weißt du, zum Schluss habe ich gemerkt, während der Gerichtsverhandlung, der Angeklagte war im Bett mit der Rechtsanwältin, die ihn vertreten hat. Und er wollte versuchen, sie später zu ermorden und sie hat ihn dann umgebracht. Furchtbar. Und dann habe ich auch gedacht, wie unterschwellig eine neue Wertvorstellung weitergegeben wurde. Ich habe mit der Frau neben mir gesprochen im Flugzeug. Ich habe gesagt, haben Sie gemerkt, wie verfeinert die Filmmacher die falsche Wertvermittlung gemacht haben? Mord war schlecht und er war wegen des Mordes angeklagt. Nur nebenbei eine Affäre zu haben und im Bett zu sein, das lief nebenbei ungerügt. Unmoral wurde geduldet. Mord ist nicht gut, aber Unmoral, das ist nicht schlimm. So werden Wertvermittlungen weitergegeben an unsere Generation und stumpfen uns ab gegenüber biblischer Maßstäbe. Neulich in der Stuttgarter Zeitung, die wir lesen, las ich einen warnenden Artikel von Weltmenschen über den übermäßigen Konsum von Fernsehern. Und wenn Weltmenschen warnen, sollten wir erst recht in der Gemeinde davor warnen, dass es eine ganz schädliche Wirkung haben kann, wenn wir nicht sehr filterisch, wählerisch das Ding einschalten, wenn wir eins haben. Und für manche von uns wäre es das Allerbeste, wir schaffen es ab. Und zwar ziemlich bald, weil es eine störende Wirkung hat für uns. Wir haben uns natürlich die Frage gestellt, wie ist es dann bei unseren Kindern, wenn sie die Wohnung verlassen? Wenn sie dann die Freiheit haben, dahin zu kommen, wo sie können, und Fernsehen anzuschauen, wie sie wollen. Der zweite, der kam dann weg ins Internat und da haben sie einen Fernseher und ein Videogerät ist da. Und in der ersten Woche, da schaute er sich ein paar Filme an und in der zweiten Woche, aber er spielt Klavier. Und er sagte, du, ich habe gemerkt, nach ein paar Wochen, das raubt mir jede Zeit für Üben, jede Zeit für Lernen. Meine stille Zeit ging kaputt. Ich habe gesehen, ich kann das Ding gar nicht mal einschalten. Ich kann es nicht mal anschauen. Und dann habe ich in einer Umfrage an die Schule, von der Schulleitung an uns Eltern
eine Empfehlung. Ich sagte, was für Empfehlung würdest du uns geben für die Schule? Und er sagte, das Beste, was du sagen könntest, sie sollten das Videogerät abschaffen. Ich habe mich gewundert, ob das in den Kindern sitzt. Wir haben natürlich dafür gebetet, dass sie innerlich eine Wertvorstellung haben. Nicht eine gesetzliche Haltung. Natürlich darf ich Fernsehen anschauen, aber ich will nicht. Es ist mir erlaubt, aber ich will nicht. Warum? Weil es Zeit wegnimmt von Gottes Auftrag. Zweitens, weil es Dinge vermittelt, wo ich nicht konform laufe als Christ. Und es verdirbt viel an der Kindererziehung vieler Familien. Ich flehe euch an, wenn ihr ein Fernsehapparat habt, beherrscht das Ding. Wenn ihr es nicht beherrschen könnt, dann tu es weg. Es ist ein Gefeind von göttlichen Werten und Normen unserer Zeit im Großen und Ganzen, mit wenigen, vielleicht kleinen guten Ausnahmen hier und da. Möge der Herr uns helfen in der Erziehung unserer Kinder, dass wir nicht nur richtig denken, sondern dass wir auch große Freude haben in der Ausgewogenheit von Gnade und Wahrheit, von Annahme und Liebe und Freundlichkeit und von Zucht und Korrektur und viel Gebet in der Beeinflussung unserer Kinder, den Herrn zu lieben, von ganzem Herzen. Eine der größten Freuden war es, als unser dritter Sohn zu mir kam im Wohnzimmer und sagte, Papa, ich will Christ sein. Ich wusste, er meinte, ich will Christ werden. Er war 5. Er kam rennend zu mir ins Wohnzimmer, ich will Christ werden. Da habe ich ihm noch einmal den Weg erklärt. Dann hat er gesagt, ja, aber wie mache ich das? Ich sagte, wie meinst du das? Meinst du, wie bete ich das? Ja, was soll ich sagen, dass ich das richtig mache? Da habe ich gefragt, willst du, dass ich vorbete und du auch die Worte sagst? Er sagte, ja, bitte. Da habe ich ein Gebet gesprochen, ein Gebet der Annahme des Herrn. Er hat mitgebetet. Dann habe ich gesagt, Lamar, du solltest jetzt was machen. Ich habe nichts mehr gesagt. Du solltest jetzt was machen. So 10 Sekunden lag er da in meinen Armen. Und dann kamen alle Muskeln seines Körpers in Bewegung. Plötzlich aus der Couch raus oder aus dem Stuhl raus, wo wir saßen, rannte in die Küche, hat sofort seiner Mutter erzählt. Rannte von der Küche ins andere Zimmer und erzählte seinem Bruder. Als die Nachbarin am nächsten Tag von oben runterkam, in den Kindergarten zu gehen, hat er es ihr erzählt im Treppenhaus. Später am Morgen hat er es allen Kindern im Kindergarten erzählt. Ich bin ein Christ, ich bin ein Kind Gottes, mir sind die Sünden vergeben worden. Eine der größten Freuden des Lebens ist es zu sehen, wenn der Glaube sich mehrt in und durch unsere Kinder. Und ich denke auch an Friedel und seine Kinder und seine Familie und auch die erweiterte Familie hier vom Hückeswagen, welch eine Riesenfreude es ist, wenn wir als Familie im Auftrag des Herrn stehen dürfen und andere Menschen zu Jesus rufen dürfen, gemeinsam. Wir beten zusammen. Danke, Vater im Himmel, für die Liebe Gottes in Christus Jesus. Die ausgewogene Liebe, die Liebe voller Wahrheit und die Liebe voller Gnade. Darin wollen wir leben, dir wollen wir darin dienen und dir wollen wir eine Freude machen. Wir wollen unseren Kindern auch damit dienen, dass sie heranwachsen zu Männern und Frauen des Glaubens, Männern und Frauen der Zuversicht und Hoffnung, zu Männern und Frauen der Konsequenz in ihrem Wandel mit dir und gegen die Sünde. Herr, und wenn wir sagen dürfen als Eltern heute, dass unsere Kinder den Weg mit dir gehen, da betrachten wir das als pure Gnade, dein wunderbares Wirken. Wir bitten dich im Namen Jesu, hilf, dass sie auf dem Weg bleiben. Hilf uns, dass wir als Eltern weiterhin an dieser Aufgabe in Konsequenz bleiben. Und wir bitten dich gemeinsam füreinander. Ich bitte dich für die jungen Paare, auch wo die Frau schwanger sein darf und bald ein Kind kommt. Gib ihnen unwahrscheinlich große Zuversicht in der Aufgabe der Kindererziehung. Du hast uns Regeln, du hast uns Mittel und Wege gezeigt und gegeben, dass wir darin wandeln können und sollen. Hilf uns, weg von der Welt zu schauen auf deinen Plan und deinen Maßstab und uns nicht einschüchtern zu lassen von all den Strömungen in der Welt. Gib uns Freude an der Aufgabe, in die du uns hineingestellt hast.
In Jesu Namen. Amen.

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1: Die Glocke ist nun 10 mit 8 Minuten.

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0: 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Unser Vater im Himmel, geheiligt werde dein Name, dein Reich komme, dein Wille geschehe, wie im Himmel, so auf Erden. Unser tägliches Brot gib uns heute und vergib uns unsere Schuld, wie auch wir vergeben unser Schuldigern. Und führe uns nicht in Versuchung, sondern erlöse uns von den Übel. Denn dein ist das Reich, und die Kraft, und die Herrlichkeit, in Ewigkeit.

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2: Glocke erst nun 9 mit 47.

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Ich denke, das Wort Vorbild ist sehr, sehr wichtig in Bezug auf die Kindererziehung. Und da möchte ich dann weiter über das Wort Vorbild hinaus zu der ausgewogenen Methodik der Kindererziehung, die ich von der Schrift her sehe. Und dabei habe ich zwei Wörter, die mir sehr, sehr wichtig sind. Sie kommen aus Johannes 1, Vers 14. Wer mich kennt, über einige Zeit, wer mich gehört hat, weiß, dass es ein Lieblingsvers ist von mir. Und wenn du irgendwelche Dinge von mir hörst oder über mich hörst von woanders, du weißt, dass dieser Vers für mich ein Leitfaden ist in all meinem Denken. Johannes 1, Vers 14. Wir sahen Jesus Christus voller der Herrlichkeit des Vaters, voller Gnade und voller Wahrheit. Und seit so gut 15 Jahren betrachte ich diesen Vers in diesem Zusammenhang der Ausgewogenheit. Gnade und Wahrheit. Wenn man zunächst einmal davon ausgeht, Christus war voller Herrlichkeit, voller Gnade und Wahrheit, er war ausgewogen. Voll von beiden. Nicht halb voll und übermäßig voll von dem anderen, sondern er war voll von beiden. Es ist wie wenn ein zweimotoriges Flugzeug, wo beide Motoren gleich stark ziehen. Voll von Gnade und voll von Wahrheit. Was geschieht, wenn zum Beispiel ein Mensch unterbetont in der Gnade, überbetont in der Wahrheit ist? Was sind die wahrscheinlichen Auswirkungen, wenn ein Mensch überbetont in der Wahrheit, unterbetont in der Gnade lebt, ein Christ? Gesetzlichkeit kann kommen, also hartherzig und nicht vergebend, ist häufig der Fall. Was noch? Oft unbarmherzig. Die Gnade kommt zu kurz, oft richtend, vorurteilend manchmal. Was ist auf der Kehrseite, wenn jemand unterbetont in der Wahrheit und in Konsequenz und in Prinzipausführung und übermäßig überbetont in der Gnade, was ist die negative Auswirkung hier? Inkonsequenz, auf jeden Fall. Ja, Untreue, man ist unverantwortlich gegenüber falschem Verhalten, vielleicht labil oder einfach keine klare Position bezogen, weil die Person keine klare Position bezieht. Stolz habe ich hier drüben gehört. Man merkt, beide Überbetonungen sind falsch. Hier gilt es nicht, in irgendeiner Form zu sagen, jetzt bin ich in der Wahrheit, das gilt und anderes gilt nicht. Oder ich bin im Erbarmen und das gilt und anderes gilt nicht. Sondern, wie war Christus? Und dann gehe ich davon aus, Römer 8, Vers 29, wir sind vorher bestimmt, dem Ebenbilde seines Sohnes gleichgestaltet zu werden. Römer 8, Vers 29. Wenn er sich vorgenommen hat, mich umzugestalten in sein Bild, möchte ich da mitmachen. Ich möchte wachsen wollen in dieser ausgewogenen Christusähnlichkeit voller Gnade und voller Wahrheit, dass in meinem Leben die Ausgewogenheit herrscht. Das hat unwahrscheinlich wichtige Tragweite und Folgen in der Kindererziehung. Ich kann nicht überbetonen, wie wichtig das ist in der Kindererziehung. Denn Kinder werden sich falsch verhalten. Es heißt ja nicht umsonst in der Schrift, dass Torheit dem Knaben im Herzen steckt. Wir sind alle gefallene Kreaturen, gefallene Menschen. Die sündige Natur ist in uns und die Neigung, wegzugehen von der Wahrheit Gottes, wegzugehen von guten Normen, wegzugehen von dem rechten Weg, ist in uns allen. Auch in unseren Kindern. Wir schauten unsere kleine Säuglingtochter in der Wiege an und sagten, oh du Kind Adams. Also sie ist gefallen. Es ist sich kaum vorzustellen, wenn man ein kleines, scheinbar unschuldiges Kind anschaut und denkt, in ein paar Jahren entpuppt sich hier einen ganz bösen Willen. Und das tut sich auch. Bei jedem Kind ist es gleich. Der Böse ist uns im Herzen drin, sagt uns die Schrift, sagt uns auch jede Erfahrung. Jede. Und wir haben die Verantwortung als Eltern, in der Ausgewogenheit, Gnade und Wahrheit, das Kind auf den richtigen Weg zu führen, sodass es dem Kind schmackhaft gemacht wird, auf diesem Weg zu bleiben. Und ich bin so dankbar für Glaubensväter und Mütter der Vergangenheit und Glaubenshelden der Gegenwart, die mir zeigen, es ist möglich, solche Kindererziehung zu machen. Damals mit 19 Jahren war ich in Berlin
Und gerade da die Frau Joder in Berlin, die Frau vom Jugend für Christus Leiter, bekam ein Kind. Und das war für mich ein großes Erlebnis. Und dann hatten sie auch eine 6-jährige Tochter. Und er erzählte mir manches über Kindererziehung, was sie auch in der Ausbildung gelernt hatten, aber auch was sie in der Erfahrung gelernt hatten. Und da geschah während meiner Zeit dort etwas ganz, ganz Wichtiges. Ich bin so dankbar, dass ich das erfahren habe. Ich hätte das sonst nicht gewusst. Die kleine Christine damals, sie bekam jeden Morgen Haferflocken, denke ich, war's. Das war ihr Frühstück. Und an einem Tag hat sie gestreikt und gesagt, das esse ich nicht, das will ich nicht. Und der Vater hat gesagt, er wusste, es kommt irgendwann mal die Phase in jedem Kind, wo das Kind sagt, ich versuche mich durchzuboxen. Willentlich gegen meine Eltern anzugreifen, anzufahren, dass ich mich durchboxe. Und er wusste durch die Erfahrung mit seinem Kind, es ist jetzt die Stunde gekommen. Ich kann mich sehr gut erinnern, ich war im Nebenraum. Um 11 Uhr morgens saß sie noch am Frühstückstisch, noch in ihrem Nachthemd, Nachtkleid, am Frühstückstisch weinend, weil sie das Müsli oder ihre Frühstücksflocken essen musste und sie wollte nicht. Etwa um 11.30 Uhr morgens hat sie endlich aufgegessen und konnte aufstehen und weggehen vom Tisch. Bill Joder erzählte mir von einem anderen Missionaren, den er kannte. Er sagte, dieser andere musste die ganze Nacht aufbleiben mit einem Sohn. Gerade an der Phase, wo es um diesen Willenskampf ging, ob der Sohn siegt über den Vater oder nicht. Und wir haben es bei allen unseren Kindern bis jetzt auch so erlebt. Irgendwann mal kommt die Machtprobe der Willen. Wie man da reagiert in der Machtprobe der Willen, in Gnade und Wahrheit, die Konsequenz beizubehalten, ohne in Zorn zu geraten, ohne in Wut auszubrechen, sondern zu sagen, nein, so lang geht's. Aber ich will nicht, nein, so lang geht's. Es geht in diese Richtung, nicht in jene, sondern in diese Richtung. Und konsequent, aber liebevoll dabei bleiben. Das fordert eine Eselsgeduld. Also ich sage euch aus Erfahrung, es ist eine Geduld, die ich in mir nicht habe. Die muss ich mir schenken lassen vom Herrn. Ich bin so dankbar damals in Berlin für diese Erfahrung mit der kleinen Christine. Und wir bekamen von der Mutter eine Nachricht letzte Woche, dass die Christine jetzt das dritte Kind zur Welt gebracht hat. Die Oma im Bild trägt das Kind auf dem Arm. Frau Joder, sie wohnt jetzt in England und Kinder sind aktiv in der Gemeinde. Du, es ist ein Vorrecht höchsten Ranges, so etwas erlebt zu haben in meiner Vergangenheit, zu sehen, wie eine Familie konsequent den Weg mit dem Herrn geht. Welch eine großartige Gnade. Aber das forderte seinerzeit in Berlin eine Konsequenz mit den Haferflocken. Eine Konsequenz mit dem Willen eines Kindes, dass das Kind weiß, es geht so lang und nicht anders, weil ich das Wohl des Kindes im Auge beibehalte. Das heißt dann, in der Kindererziehung habe ich Bestätigung und Annahme als Ausdruck der Gnade und Züchtigung und Korrektur als Ausdruck der Wahrheit. Zucht und Disziplin, Bestätigung und Annahme. Wenn ich Christus ähnlich erziehen will, wie er mich erzieht, habe ich diese beiden Methoden. Und ich möchte ständig, es wurde hier schon gesagt, ich muss dem Kind Geborgenheit verleihen. Ich muss dem Kind einmal zeigen, durch Liebe und Annahme und Wärme, Freundlichkeit, dem Kind zeigen, du gehörst hierher und wir sind dankbar, dass du hier bist. Manche haben es vielleicht mitbekommen, ich weiß es nicht, vorhin in der Pause kam eine kleine Tochter auf mich zu und sagte, Daddy, I love you. Hat mich umarmt. Da hat Peter, der daneben saß und das gehört hat, sagte, ja, man hört das von manchen amerikanischen Kindern, dass sie I love you sagen, ich liebe dich. Warum hat sie I love you gesagt? Weil sie diese Worte bestimmt zigtausendmal gehört hat von ihrem Vater. Ich versuche meinen Kindern jeden Tag, wenn ich in ihrer Gegenwart bin, zu bestätigen, dass ich sie liebe. Wenn wir sie telefonieren von der Ferne, mindestens einmal in dem Gespräch sage ich, I love you. Ich habe dich lieb. Einmal diese Annahme, du bist mir wichtig, so wie du bist mir wichtig.
Die Kleine, sie lernt so verblüffend schnell manchmal. Meine Frau war mit ihr in der Straßenbahn unterwegs vor einiger Zeit und sie hat eben festgestellt, was diese Worte I love you bedeuten. Und sagte zu meiner Frau, Mommy, I love you. Schaute hoch, Mommy, I love you. I love you, Lene. Mommy, I love you. I love you, Lene. I love you, Mommy. Dann schaute sie eine andere Frau in der Straßenbahn an und sagte zu ihr, I love you. I love you, Mommy. I love you. I love you, Mommy. I love you. Und die andere Frau bekam das mit. Sie war perplex. Sie hat sie verstanden und war ganz perplex, was dieses kleine Kind macht, dass sie ständig Ich liebe dich sagt. Und nach vielleicht 10 oder 15 Mal, wo die Kleine das gesagt hat, sagte die ältere Frau schon, du, ich liebe dich auch. Weißt du, die Kinder lernen, was sie bekommen. Hören sie diese Worte, dann lernen sie sie auch über die Lippen zu bringen. Einmal, ich weiß es nicht warum, aber einmal in meiner Kindheit habe ich das Auto meines Vaters in der Garage mal besichtigt. Und ich kam auf die glorreiche Idee, die Luft aus allen 4 Reifen zu lassen. Dann habe ich es dem Vater gemeldet, Papa, die Reifen am Auto sind platt. Nun, er hat die Reifen abmontieren lassen und sie wurden rübergenommen zur Tankstelle und wurden geprüft und man hat keine Löcher entdeckt in den Reifen. Und dann kam mein Vater zurück und er sagte, Roger, es wurden keine Löcher entdeckt in den Reifen. Sie waren alle bestens in Ordnung. Wie kam die Luft aus diesen Reifen? Ich habe nämlich gelogen. Und ich habe diese Lüge gespürt, hinten. Und ich habe das wohl verdient. Ich habe meinen Vater angelogen, es war ein Vertrauensbruch vorhanden. Und mein Vater in ganz weiser Konsequenz nahm mich auf die Seite und versohlte meinen hinteren Teil ganz schön und schön verdient. Aber mit Mäßigung, nicht mit Zorn, sondern mit Mäßigung gab er mir die Schläge, die ich verdient hatte, am richtigen Ort. Und ich bin so dankbar dafür. Einige andere Male musste er das tun. Und ich bin sehr, sehr dankbar für diese Züchtigung meines Vaters. Dankbar, dass ich lernen wollte, ihm zu gehorchen. Wisst ihr, diese Torheit steckt uns Knaben im Herzen, aber die Zucht treibt uns diese Torheit aus. Und es gibt eine Trotzphase mit 2 Jahren und es gibt eine Trotzphase irgendwann mal später in den Teenagerjahren. Ich kann mich sehr, sehr gut daran erinnern, als ich die 2. Trotzphase erlebt habe mit meinem Vater. Ich arbeitete für ihn im Lebensmittelgeschäft und er gab mir eine Anweisung. Ich sollte, ich glaube, die Milchkühler nachfüllen. Und dann sollte ich mit der 2. Anweisung, sollte ich rausgehen und die Colaflaschen nachfüllen. Es war ein heißer Sommertag und ich sollte da nachfüllen. Und ich habe so gemotzt. Zuerst machen lassen, und dann, bevor das 2. kommt oder so, irgendeine freche Bemerkung. Nun, ich sollte dazu sagen, dass mein Vater in dem Lebensmittelgeschäft auch eine Fleischabteilung hatte. Und jede Woche trug er etwa 2 Zentnerstücke Fleisch in das Geschäft vom Lieferwagen und hat sie dann einfach so auf den Tisch zur Verarbeitung gebracht und wieder aufgehängt. Ich konnte die Dinge nicht einmal heben. Er hatte Arme, ich sage euch. Und er hat mich am Arm gepackt. Es war abends, es war Hauptgeschäftszeit. Die Leute sind eben vom Feld gekommen. Sie standen rings um die Theke, rings um die Kasse. Vielleicht 15 Personen. Mein Vater nahm mich mit einem festen Druck am Arm auf die Seite und er sagte, Roger, das hört auf oder wir gehen raus. Ich war 17 Jahre alt. Ich habe gewusst, ich bin unten durch, wenn ich versuche, gegen ihn anzukommen. Ich habe gewusst, ich würde jeden Schlag, ich würde jede Züchtigung verdient haben durch meine Frechheit. Und von diesem Tag an kann ich mich nicht mehr erinnern, meinen Vater frech angeredet zu haben. Ich habe versucht, von dem Tag an ihn ehrend anzusprechen. Torheit, Frechheit, Rebellion steckt dem Knaben im Herzen. Züchtigung korrigiert sie.
Es ist nicht weise, wenn Eltern sagen zu einem kleinen Kind, das trotzt und frech redet, das ist bloß ein kleines Kind. Ich habe von meinen Eltern gelernt, wie wichtig es ist, Frechheit zu blocken. Und zwar gleich, wo es in einem kleinen Körper vorkommt. Frechheit zu blocken. Meine Eltern haben Frechheit bei uns nicht geduldet und wir haben es bei unseren Kindern genauso nicht geduldet. Freches Reden wird gleich geblockt. In Sprüche, Kapitel 30, lesen wir von dieser Frechheit. Ein Auge, das den Vater verspottet und verachtet, der Mutter zu gehorchen, das müssen die Raben am Bache aushaken und die jungen Adler fressen. Ich möchte meine Kinder davor bewahren. Sprüche 30, Vers 17. Ich möchte nicht, dass meine Söhne und meine Tochter in freches Reden gegen ihre Eltern anfahren. Ich möchte sie vor jedem Unheil bewahren und ich bewahre sie vor diesem schrecklichen Unheil in der Zukunft, wenn ich sie dazu anleite, ihre Eltern ehrenvoll anzusprechen. Das bringt jetzt eine Frage auf in Bezug auf dich und mich. Wie sprechen wir mit unseren Eltern? Wie hast du gesprochen mit deinem Vater? Und die zweite Frage ist, wenn du frech gegen deinen Vater und frech gegen deine Mutter gesprochen hast, hast du dich dafür entschuldigt bei deinen Eltern? Hast du das gereinigt durch Versöhnung, sodass dieses freche Reden auch ein Ende gefunden hat und die freche Einstellung ein Ende gefunden hat gegenüber deinen Eltern? Denn wenn du erwartest, dass deine Kinder eine ehrenvolle Haltung entgegenbringen, das ist nämlich das erste Gebot mit Verheißung, ehre deinen Vater und Mutter, denn das ist das erste Gebot mit Verheißung, auf dass du lange lebst und es dir wohlgehe. Das heißt dann, wir sollen, dass unsere Kinder lernen, uns zu ehren, damit es ihnen gut geht. Wenn wir unsere Eltern ehren, haben wir das Vorbild gesetzt, dass sie uns ehren. Verunehren wir unsere Eltern, sollten wir uns nicht wundern, wenn sie uns anmotzen. Das ist die natürlichste Auswirkung und auch die Weitergabe von dem schlechten Vorbild. Meine Frage noch einmal ist, wie ist deine Beziehung zu deinen Eltern heute? Hast du eine innerlich ehrende Haltung deinen Eltern gegenüber, sodass du sagst, ich bin dankbar für meine Eltern, mit all den Erziehungsfehlern, die waren, ich bin dankbar für sie, ich trage sie im Gebet zum Herrn und ich tue das Beste, was ich nur kann für sie. Wenn das deine Einstellung ist, preis den Herrn. Wenn nicht, korrigiere heute deine Einstellung. Sonst hast du später in der Kindererziehung nur Probleme, und zwar wahrscheinlich gravierende Probleme. Gnade, Annahme, Freundlichkeit, Zärtlichkeit, auch Korrektur und dann die Züchtigung, die notwendig ist, um das Kind auf die richtigen Bahnen zu lenken. Und zwar beide in gleich starkem Maß in der Ausgewogenheit zueinander. Wenn man ständig Kritik bekommt, und ich habe eine kurze Phase in meiner Jugend, wo ich meinte, mein Vater würde nur bemängelt haben, und ich habe ihm auch das gemeldet. Ich habe gesagt, ich weiß es nie, wenn ich was Richtiges mache. Es war eine kurze Phase, wo, ich weiß es nicht, vielleicht hatte er irgendwas auf dem Herzen und auf jeden Fall, ich bekam, meinte ich, zu wenig Bestätigung, was ich recht mache. Er gab mir Anweisungen, ich habe gemeint, das zu tun, aber es kam nur noch weitere Anweisungen. Und er war ein sehr beschäftigter Mensch. Auf jeden Fall, ich denke, wir leiden alle darunter, wenn die Annahme, wenn die Bestätigung nicht kommt. Gib massenhaft, gib übermäßig, wenn du denkst, Bestätigung, dass das Kind weiß, du gehörst hierher. Das ist mein Zuhause, meine Eltern, die mich lieben. Wenn man denkt, dass auch Züchtigung auf der anderen Seite ein Kind wegtreiben würde von einem, unsere Erfahrung ist ganz genau das Gegenteil. Und jedes Mal, wenn ich darüber spreche, höre ich von Eltern, die auch die gleiche Erfahrung gemacht haben wie wir. Denke ich an eine Situation für uns, die sehr, sehr kritisch war. Wir waren zu Besuch bei der Oma, die Mutter meiner Frau, und der älteste Sohn war gerade in einer schwierigen Trotzphase. Wir haben gedacht, wir verlieren alle Haare und jeden Verstand, gerade in der Phase. Also da denkt man, man ist selber verrückt, wenn das Kind auch den Willen ansetzt und er hat einen unwahrscheinlichen starken Willen, einen unwahrscheinlichen dicken Kopf. Und es kam die Zeit, dass wir uns verabschieden wollten von Nancys Mutter. Es war
vielleicht die letzte 1,5 Stunden. Und wir haben gemerkt, er drückt gegen den Zaun. Wir haben gewusst, er probiert ein bisschen Frechheit und ging gerade an der Grenze vorbei. Und gerade wo wir am Tisch sitzen beim Essen, gerade in dem Moment kommt irgendwas auf und er streckt seine Zunge auf. Ich habe gewusst, jetzt ist vorbei. Jede Grenze überschritten. Wir wollten nicht eine Züchtigung vornehmen bei der Oma. Wir wollten, dass es möglicherweise abgeht ohne Züchtigung, gerade in der letzten Stunde. Ich bin aufgestanden, habe ihn weggenommen, wir marschierten ins Schlafzimmer, wir haben dann eine kleine Korrigierstunde gehabt oder Korrigierminute gehabt und es hat ein paar Tränen gegeben und wir kamen dann wieder zurück zum Tisch. Wisst ihr, was wir entdeckt haben bei ihm? Er war der glücklichste Mensch der Welt. Er umarmte mich, es war alles wieder in bester Ordnung, alles wieder ins Lot gekommen. Nur das Problem war, da weinte die Oma. Großeltern haben es schwer, wenn junge Eltern züchtigen müssen. Wir mussten in dem Moment, wir wussten, wir dürfen das nicht einfach vorübergehen lassen. Und gerade nachdem die Züchtigung war, haben wir das erlebt, was die Schrift bestätigt. Eine friedsame Frucht der Gerechtigkeit. Er benahm sich freundlich, er benahm sich ganz normal und nachdem die Züchtigung kam, kletterte er mir auf den Schoß, umarmte mich, sagte, Papa, ich hab dich lieb. Züchtigung in Liebe, Züchtigung in Freundlichkeit, Züchtigung in Mäßigkeit treibt kein Kind weg von den Eltern, wenn das Kind weiß, ich hab's verdient. Das Kind nimmt es an. Ich kann das nur bestätigen von dem, was wir erfahren haben mit unseren Kindern und von einem Haufen anderer Eltern, die genau das Gleiche gesagt haben. Wenn man es in diesem ausgewogenen Rahmen beibehält, natürlich, vor euch steht kein vollkommener Vater, bei mir brannten auch mal die Sicherungen durch und ich habe die Geduld verloren und deswegen manchmal zähle ich zu 10 oder ich bete. Und manchmal habe ich gewusst, ich kann jetzt nicht züchtigen, weil es nur im Zorn wäre. Und ich habe gewartet, bis der Zorn vorbei war, um nicht in Affekt und nicht im Zorn zu züchtigen, damit auch Gott durch mich wirken konnte in dem Moment an der Heilung des inneren Menschen meines Kindes. Ich möchte, dass es zum Wohl meines Kindes gereicht. Die Ausgewogenheit, Gnade und Wahrheit. Gnade, die Annahme, Freundlichkeit, Zärtlichkeit, Streicheln und so weiter. Und Wahrheit und Züchtigung und Prinzip und Korrektur und Zurechtweisung und Rüge und Ermahnung, all das gehört dazu. Und zwar beides. Nicht eines auf Kosten des anderen, sondern beides in Ausgewogenheit. Und das Ergebnis davon ist ein Kind, das weiß, wo es hingehört. Und ein Kind, das auch innerliche Geborgenheit hat. Hier möchte ich auch noch dazu 2 weitere Dinge sagen. Erstens, wir Eltern tragen die Verantwortung für die geistliche Erziehung unserer Kinder. Einer sprach davon, wir beten mit unseren Kindern. Wir lesen den Kindern die Bibel vor. Wir erzählen ihnen Geschichten. Wir sehen, dass sie in die Kinderstunde kommen, dass sie unterrichtet werden. Es ist deine und meine Verantwortung im Vorbild und auch in der Lehre, die Kinder zu unterrichten. Ich darf aber diese Verantwortung nicht an die Gemeinde abgeben. Damals, als ich in der Gemeindeleitung war, war ich die Gemeindeleitung. Also war ich auch in der Familie die Leitung. Und ich möchte, dass meine Kinder auch von meinen Lippen biblische Wahrheiten erfahren. Das, eine der besten Sachen, die ich überhaupt gemacht habe, war 3 Jahre lang Kinderarbeit gemacht zu haben in der Gemeinde. Meine Frau stand da, sie war Schullehrerin, drüben in den USA, bevor wir herkamen und als ich begann, ich sage euch, mit 20 Studenten, 3 Stunden lange Diskussion, da kündige ich noch weitere 3 Stunden danach. Aber eine Stunde, eine halbe Stunde mit 4- oder 5-Jährigen, da bin ich erledigt am Boden. Das schlaucht so sehr. Die Intensität, mit der man an die Sache rangehen muss. Und ich habe so viel gelernt über den Umgang mit Kindern durch diese 3 Jahre der Kinderarbeit. Ich bin so dankbar für diese Zeit. Ich empfehle es jedem, wenn du kannst.
Geh irgendwo in die Gemeinde und mach Kinderarbeit für eine Weile. Das bereichert dein Leben enorm. Und wenn du vor allem in den vollzeitlichen Dienst willst, mach das bitte in den ersten 3 Jahren. Übrigens, Francis Schaeffer kam nach Europa, um Kinderarbeit zu machen. Am Anfang machte er Kinderarbeit. Wenn man mit Kindern recht umgehen kann, um ihnen auch die Freude zu erwecken für das Evangelium, macht man es auch gut mit Erwachsenen. Das ist das Erste. Unterricht, geistliche Beeinflussung der Kinder durch dein Vorbild und durch dein Gebet und durch die Erzählung biblischer Wahrheit, durch konsequentes Vorleben und Unterrichten deiner Kinder ist deine Verantwortung in der Familie. Zweitens, sei tüchtig dabei, euer Fernsehapparat häufig auszuschalten. Wir sind 24 Jahre verheiratet, haben vielleicht 5 oder 6 Mal ein Fernsehapparat angeboten bekommen. Einmal haben wir es angenommen, Schwarz-Weiß-Apparat, und wir haben dann unsere Kinder gefragt, weil sie gesagt haben, oh, wir freuen uns, wir haben jetzt einen Fernseher. Da habe ich gesagt, aber die Frage ist, ob ihr bereit seid, von eurem Taschengeld mitzutragen an den monatlichen Fernsehgebühren, dass wir es anschließen können. Nö, dazu bin ich nicht bereit. Da habe ich gesagt, ich auch nicht. Und so haben wir den Apparat auf den Dachboden gestellt und nie angeschlossen. Weißt du warum? Ich habe in meiner Jugend, als Fernsehen nach USA kam, ich kann mich entsinnen, da war ich so ein junger Kerl, als Königin Elisabeth gekrönt wurde, und das war mein erstes Erlebnis mit dem Fernseher. Wir hatten damals keins, und das war in einem Geschäft in der Stadt, da haben sie es im Schaufenster gehabt mit einem Lautsprecher draußen, und wir haben die Krönung der Königin Elisabeth miterlebt, live. Oh, das war was. Und dann kam der Apparat bei uns in die Wohnung. Und dann habe ich gemerkt, wie der Apparat bestimmend gewirkt hat, auch wo ich lernen wollte. Da habe ich gemerkt, ich laufe durch unsere Wohnung zur Küche, um ein Glas Wasser zu holen. Ich habe Durst gehabt und ich laufe an dem Apparat vorbei. Der lief abends. Und ich bleibe da stehen, da irgendetwas läuft, und ich, ach, ein paar Minuten. Aus ein paar Minuten wurden 1,5 Stunden. Vergeudete Zeit. Ich habe mich furchtbar geärgert über meine Unbeherrschtheit. Und da habe ich mich vorgenommen, wenn wir heiraten, wir wollen kein Fernsehapparat haben. Ich weiß, dass ich das Ding wahrscheinlich nicht beherrschen kann. Und meine Frau war gleicher Ansicht, als wir in der Verlobungszeit darüber sprachen, kamen wir beide zur Übereinkunft, wir wollen kein Fernsehapparat für uns anschaffen. Ich bin nicht gesetzlich dagegen. Ich habe keine gesetzliche Haltung diesbezüglich. Wir können natürlich Fernsehprogramme anschauen. Nur das Problem ist, erstens, es gibt wenige Programme, die wert sind anzuschauen. Wenige. Äußerst wenige. Und zweitens, selbst die, die wertvoll genug sind, dass man sie anschaut, da habe ich nicht die Zeit zu allem. In der Gemeindearbeit war ich so eingespannt über die Jahre, dass ich nicht wüsste, wo würde ich die Zeit hernehmen, von welchem alten Besuch, von welchem Predigtvorbereitung, von welchem Dienst, von welcher Aufgabe würde ich die Zeit herzwicken, dass ich das dem Fernsehapparat geben könnte. Dazu noch ist der Fernseher ein Übermittler von Abstumpfung für unsere geistlichen Werte. Kurz vor der Ausreise nach Deutschland machten wir Gemeindebesuche. Ein 5-jähriger Sohn von einem Pastor sitzt auf dem Boden im Wohnzimmer vor diesem Kasten. Und ich kann bis heute mich noch erinnern an die Szene, die ablief auf dem Bildschirm. Einer sitzt auf dem Stuhl, die Tür macht sich hinter ihm auf, einer läuft ins Zimmer mit irgendeinem großen Gegenstand und haut ihn auf den Kopf. Er fällt entweder tot oder ohnmächtig auf den Boden. Diese Gewaltszene bleibt mir bis heute noch in Erinnerung. Der kleine Junge sitzt da vor dem Fernseher, bewegt sich überhaupt nicht, schaut Gewalttat an und denkt sich wahrscheinlich nichts dabei. Weil ich jahrelang kein Fernsehapparat angeschaut habe, weil ich keine Gewaltfilme angeschaut habe, das geht mir bis heute nach in Erinnerung. Und ich denke, ein Großteil von unserer Unempfindsamkeit für die Not unserer Menschen um uns her ist, dass wir abgestumpft sind durch das ständige Anschauen von Gewalttat im Fernseher.
Als ich in einem Flug war nach USA, da kam ein Film. Ich habe mir gesagt, ich schaue den blöden Film nicht an. Ich habe gemerkt, es geht um Schießerei und sonst was. Da habe ich dann später hochgeschaut, ich habe gearbeitet. Da waren sie in einem Gerichtssaal und ich habe gedacht, oh, das interessiert mich schon, was man im Gerichtssaal sagt. Und weißt du, zum Schluss habe ich gemerkt, während der Gerichtsverhandlung, der Angeklagte war im Bett mit der Rechtsanwältin, die ihn vertreten hat. Und er wollte versuchen, sie später zu ermorden und sie hat ihn dann umgebracht. Furchtbar. Und dann habe ich auch gedacht, wie unterschwellig eine neue Wertvorstellung weitergegeben wurde. Ich habe mit der Frau neben mir gesprochen im Flugzeug. Ich habe gesagt, haben Sie gemerkt, wie verfeinert die Filmmacher die falsche Wertvermittlung gemacht haben? Mord war schlecht und er war wegen des Mordes angeklagt. Nur nebenbei eine Affäre zu haben und im Bett zu sein, das lief nebenbei ungerügt. Unmoral wurde geduldet. Mord ist nicht gut, aber Unmoral, das ist nicht schlimm. So werden Wertvermittlungen weitergegeben an unsere Generation und stumpfen uns ab gegenüber biblischer Maßstäbe. Neulich in der Stuttgarter Zeitung, die wir lesen, las ich einen warnenden Artikel von Weltmenschen über den übermäßigen Konsum von Fernsehern. Und wenn Weltmenschen warnen, sollten wir erst recht in der Gemeinde davor warnen, dass es eine ganz schädliche Wirkung haben kann, wenn wir nicht sehr filterisch, wählerisch das Ding einschalten, wenn wir eins haben. Und für manche von uns wäre es das Allerbeste, wir schaffen es ab. Und zwar ziemlich bald, weil es eine störende Wirkung hat für uns. Wir haben uns natürlich die Frage gestellt, wie ist es dann bei unseren Kindern, wenn sie die Wohnung verlassen? Wenn sie dann die Freiheit haben, dahin zu kommen, wo sie können, und Fernsehen anzuschauen, wie sie wollen. Der zweite, der kam dann weg ins Internat und da haben sie einen Fernseher und ein Videogerät ist da. Und in der ersten Woche, da schaute er sich ein paar Filme an und in der zweiten Woche, aber er spielt Klavier. Und er sagte, du, ich habe gemerkt, nach ein paar Wochen, das raubt mir jede Zeit für Üben, jede Zeit für Lernen. Meine stille Zeit ging kaputt. Ich habe gesehen, ich kann das Ding gar nicht mal einschalten. Ich kann es nicht mal anschauen. Und dann habe ich in einer Umfrage an die Schule, von der Schulleitung an uns Eltern eine Empfehlung. Ich sagte, was für Empfehlung würdest du uns geben für die Schule? Und er sagte, das Beste, was du sagen könntest, sie sollten das Videogerät abschaffen. Ich habe mich gewundert, ob das in den Kindern sitzt. Wir haben natürlich dafür gebetet, dass sie innerlich eine Wertvorstellung haben. Nicht eine gesetzliche Haltung. Natürlich darf ich Fernsehen anschauen, aber ich will nicht. Es ist mir erlaubt, aber ich will nicht. Warum? Weil es Zeit wegnimmt von Gottes Auftrag. Zweitens, weil es Dinge vermittelt, wo ich nicht konform laufe als Christ. Und es verdirbt viel an der Kindererziehung vieler Familien. Ich flehe euch an, wenn ihr ein Fernsehapparat habt, beherrscht das Ding. Wenn ihr es nicht beherrschen könnt, dann tu es weg. Es ist ein Gefeind von göttlichen Werten und Normen unserer Zeit im Großen und Ganzen, mit wenigen, vielleicht kleinen guten Ausnahmen hier und da. Möge der Herr uns helfen in der Erziehung unserer Kinder, dass wir nicht nur richtig denken, sondern dass wir auch große Freude haben in der Ausgewogenheit von Gnade und Wahrheit, von Annahme und Liebe und Freundlichkeit und von Zucht und Korrektur und viel Gebet in der Beeinflussung unserer Kinder, den Herrn zu lieben, von ganzem Herzen. Eine der größten Freuden war es, als unser dritter Sohn zu mir kam im Wohnzimmer und sagte, Papa, ich will Christ sein. Ich wusste, er meinte, ich will Christ werden. Er war 5. Er kam rennend zu mir ins Wohnzimmer, ich will Christ werden. Da habe ich ihm noch einmal den Weg erklärt. Dann hat er gesagt, aber wie mache ich das? Ich sagte, wie meinst du das? Meinst du, wie bete ich das? Ja, was soll ich sagen, dass ich das richtig mache? Da habe ich gefragt, willst du, dass ich vorbete und du auch die Worte sagst? Er sagte, ja, bitte. Da habe ich ein Gebet gesprochen, ein Gebet der Annahme des Herrn. Er hat mitgebetet. Dann habe ich gesagt, Lamar, du solltest jetzt was machen. Ich habe nichts mehr gesagt. Du solltest jetzt was machen. So 10 Sekunden lag er da in meinen Armen. Und dann kamen alle
Muskeln seines Körpers in Bewegung. Plötzlich aus der Couch raus oder aus dem Stuhl raus, wo wir saßen, rannte in die Küche, hat sofort seiner Mutter erzählt. Rannte von der Küche ins andere Zimmer und erzählte seinem Bruder. Als die Nachbarin am nächsten Tag von oben runterkam, in den Kindergarten zu gehen, hat er es ihr erzählt im Treppenhaus. Später am Morgen hat es allen Kindern im Kindergarten erzählt, ich bin ein Christ, ich bin ein Kind Gottes, mir sind die Sünden vergeben worden. Eine der größten Freuden des Lebens ist es zu sehen, wenn der Glaube sich mehrt in und durch unsere Kinder. Und ich denke auch an Friedel und seine Kinder und seine Familie und auch die erweiterte Familie hier vom Hückeswagen, welch eine Riesenfreude es ist, wenn wir als Familie im Auftrag des Herrn stehen dürfen und andere Menschen zu Jesus rufen dürfen, gemeinsam. Wir beten zusammen. Danke, Vater im Himmel, für die Liebe Gottes in Christus Jesus, die ausgewogene Liebe, die Liebe voller Wahrheit und die Liebe voller Gnade. Darin wollen wir leben, dir wollen wir darin dienen und dir wollen wir eine Freude machen. Wir wollen unseren Kindern auch damit dienen, dass sie heranwachsen zu Männern und Frauen des Glaubens, Männern und Frauen der Zuversicht und Hoffnung, zu Männern und Frauen der Konsequenz in ihrem Wandel mit dir und gegen die Sünde. Herr, und wenn wir sagen dürfen als Eltern heute, dass unsere Kinder den Weg mit dir gehen, da betrachten wir das als pure Gnade, dein wunderbares Wirken. Wir bitten dich im Namen Jesu, hilf, dass sie auf dem Weg bleiben. Hilf uns, dass wir als Eltern weiterhin an dieser Aufgabe in Konsequenz bleiben. Und wir bitten dich gemeinsam füreinander. Ich bitte dich für die jungen Paare, auch wo die Frau schwanger sein darf und bald ein Kind kommt. Gib ihnen unwahrscheinlich große Zuversicht in der Aufgabe der Kindererziehung. Du hast uns Regeln, du hast uns Mittel und Wege gezeigt und gegeben, dass wir darin wandeln können und sollen. Hilf uns, weg von der Welt zu schauen, auf deinen Plan und deinen Maßstab und uns nicht einschüchtern zu lassen von all den Strömungen in der Welt. Gib uns Freude an der Aufgabe, in die du uns hineingestellt hast. In Jesu Namen. Amen.

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1: Die Glocke ist nun 12 mit 45 Minuten.

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0: Die Glocke ist nicht 2, mit 28.
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1: Die Glocke ist nicht treu mit 41 Minuten.

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